0: Du hast angeschaut nur das Programm Durch die Bibel. Als Bibellehrer ist Prediger Elmer Reimer. In das letzte Programm sahen wir, dass Amos anfängt zu prophezeien über Israel, dass Gott wird sein Recht schenken über ihn, wen er sind. Und das von der ersten Programm, wo wir sehen, dass Amos in der Prophezeiung anfängt, buchstäblich in Erfüllung zu wohnen, größer als vorher geprophezeit wird. Ich lade ihn nun weiter an, angeschaut zu bleiben, zu sehen, dass Gott sein Wort immer vollfällt wird, größer als dort geschrieben steht. Herr, ich danke dir weiter für die Bibel und bete, dass du dein Wort nun weiter machst, rechtlich sehen und zu jeder Torhörcher. Amen. Hier ist weiter mit und Prediger Elmer Reimer.
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0: The clock is drei.
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Geliebte, hat uns Gott so geliebt, so sollen wir uns auch untereinander lieben. 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

Liebe Brüder und Schwestern, liebe Zuhörer, ich grüße in dem Namen von unserem Herrn Jesus Christus und ich wünsche jedem Gottes Segen für diesen Tag. 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Und wir haben gesehen und bezeugen, dass der Vater den Sohn gesandt hat als Heiland der Welt. Wer nun bekennt, dass Jesus Gottes Sohn ist, in dem bleibt Gott und er in Gott. Und wir haben erkannt und geglaubt die Liebe, die Gott zu uns hat. Gott ist Liebe, und wer in der Liebe bleibt, der bleibt in Gott und Gott in ihm. Daran ist die Liebe vollkommen geworden bei uns, dass wir Freimütigkeit haben am Tage des Gerichts. Denn gleich wie er ist, so sind auch wir in dieser Welt. Also Johannes 4,

0: fügte nun das Zeugnis von der gesamten Apostelgemeinschaft dazu. Er sagt, wir haben die Säulen und bezeugen, dass der Führer den Sehen geschickt hat als Heiland für diese Welt. Heiland bedeutet hier auch so als ein Heilender, der wurde Heilung gebracht hat für uns als Menschen. Und das ist eine großartige Aussage über Gott seine Leib. Der Satz wird gestohlen, dass der Führer hat den Sehen geschickt. Das beschreibt einmal diese Grenzenlosigkeit von dem Wort Jesu Christi. Also Jesus ist gekommen aus Heiland und er hat uns von unserer Sündenkrankheit geheilt, wenn wir ihn angenommen haben. Die Segnungen, dass Gott selbst in einem Menschen wohnt, ist das Fehlreich von Ola, die bezahlen dann, dass Jesus der Sehen Gottes ist. Und hier geht es nicht um das Bekenntnis, bloß das auf einmal mit dem Müll der Rüte sein, um diesen Satz zu bekennen, sondern um ein Bekenntnis, dass wir handgegeben sind in der eigenen Person und dem Herrn Jesus Christus. Das ist eine engere Gottesbeziehung für einen Mensch, als dort wird hier beschrieben ist. Der Betroffene blüfft in Gott in Arm. Das fällt an Schwur, unsere Sünde-Beziehung bildet nicht einmal durchzustahlen, aber die Bibel sagt das hier so. Und das ist so eine enge Beziehung, die wir schon haben mit dem himmlischen Vater. Und er sagt wieder, wir haben erkannt, und geglaubt diese Leib, die Gott uns hat. Gott ist Leib. Und wer an diese Leib blüfft, der blüfft in Gott, und Gott in Arm. Gott ist Leib. Und diese Leib, der brückt ein Jehen Eva, dass er leben kann. Diese Leib Gottes, der gilt im Besonderen die Gemeinschaft von der Jahren, die in seine Familie, also in Gottes Familie, nicht geboren worden sind. Wenn ich in Gemeinschaft mit Gott sein will, oder soll, dann muss ich die Jahren auch leben, den er leben wird. Und hierin ist diese Leib bei uns vollendet worden, sagt er. Nicht unser Leib wird hier vollendet, sondern Gott seine Leib wird in uns vollendet. Johannes nimmt uns nun mit in diese Zukunft, wenn wir vor dem Herrn stehen wollen, dann wollen wir freimütig sein. Voller Zuversicht wollen wir dort stehen. Das sagt ihr nicht, dass wir wollen, dass wir eine große Angst haben. Der Antwort sagt ihr, dann wollen wir Freimütigkeit, also eine Zuversicht wollen wir sein. So wollen wir stehen können. Weil der vollkommene Leib, der Sündenfrau, ein für alle Mal geleistet hat. Der Grund für unsere Zuversicht an diesem kommenden Tag wird uns mit dieser folgenden Wort genannt. Denn so aus heute ist, sind auch wir in dieser Welt genannt. Der Herr Jesus ist nun im Himmel und er hat das Gerecht hinter sich. Einmal kam er in diese Welt und er diese Strophe lieden, die unsere Sünden verdient haben. Aber der Wort von dieser Erlösung ist vor dich gebracht, wo er sich nun zweimal mehr mit der Sündenfrau wird beschäftigen müssen. So aus heute ist, sind auch wir in dieser Welt. Dort heute, dort unsere Sünden wurden am Kreuz von Golgatha gerecht. Und du, Eva, ich habe nur so dankbar sein, dass der Herr Jesus alles betont hat und dass seine Leib in uns zu der Vollkommenheit gekommen ist, wenn wir Jesus Christus angenommen haben. Und du wünsche ich uns Gottes Segen und weil wir dem Herrn Jesus immer dankbar blieben und anbetanen, solange es wird, wir noch hier sind. Weil wir noch dort beten. Lieber Herr Jesus, ich danke dir, dass du alles getan hast, dass du bist auf diese Erde gekommen als Heiland für diese Welt. Und du hast auch Heilung gebracht für alle Menschen. Halt, dass mehr Menschen können nur die kommen und dass diese Heilung annehmen können, damit noch ein Teil Menschen sich betieren können, eher die Wahrheit kommen des. 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Danke dafür, Herr Jesus. Amen. Gottes Segen für diesen Tag.
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1: 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Er möchte ihn sehen und klettert.

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3: 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In diesem Programm gehen wir auf die Frage ein, was ihr ans Tisch hättet. Und wenn ihr uns auch an den Tisch hättet wollt, dort könnt ihr ganz leicht über WhatsApp machen. Die Nummer dafür ist plus 49, das ist die Fährwahl für Deutschland, und dann 5231-500-5988. Der Kontakt über Telegram ist Segenswelle. 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Nun verabschiede ich mich von euch, ich wünsche euch einen gesegneten Tag, bleibt gesund und bleibt neugierig. Mein Name ist Viktor Sawatzki, auf Wiederhören.
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1: Die Klappe ist 12, mit 30 Minuten.
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Wenn die gesehen worden oder die haben vielleicht eine Frage über das Programm oder vielleicht über das Heil in Christus, wo die können die Überzeugung haben, dass ihre Sinnenschuld vergibt ist und dass die wollen vor aller Ewigkeit im Himmel sein, wir würden hier in Jüd mithelfen, aufgrund von Gottes Wort. Römer 10, Vers 13 sagt, wer immer den Herrn in seinen Namen anruft, wird seilig worden. Bitte schrift noch den selben Radiosender, wo ihr noch horchen.

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Ich will die Verse lesen, 1. 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Wo das so sein wird. Geliebte, hat uns Gott so geliebt, so sollen wir uns auch untereinander lieben. Niemand hat Gott jemals gesehen. Wenn wir uns untereinander lieben, so bleibt Gott in uns und seine Liebe ist vollkommen geworden in uns. Daran erkennen wir, dass wir in ihm bleiben und er in uns, dass er uns von seinem Geist gegeben hat. So hier war wie mitgemerkt. Johannes schildert uns hier nun notdrücklich diese Lehre, die wir aus dieser Leib rücknehmen sollen. Wenn Gott uns so geläuft hat, sagt er, dann sind wir auch schuldig, einer dem anderen zu läuven. 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

Bräut und Sestern, liebe Teuerherrscher, ich grüße in dem Namen von unserem Herrn Jesus Christus und ich wünsche dir Gottes Segen für diesen Tag. Ich will die Verse lesen, 1. Johannes Kapitel 4, die Verse 14, der 17, wo das so sein wird. Und wir haben gesehen und bezeugen, dass der Vater den Sohn gesandt hat als Heiland der Welt. Wer nun bekennt, dass Jesus Gottes Sohn ist, in dem bleibt Gott und er in Gott. Und wir haben erkannt und geglaubt die Liebe, die Gott zu uns hat. Gott ist Liebe, und wer in der Liebe bleibt, der bleibt in Gott und Gott in ihm. Daran ist die Liebe vollkommen geworden bei uns, dass wir Freimütigkeit haben am Tage des Gerichts. Denn gleich wie er ist, so sind auch wir in dieser Welt. Also Johannes fügte nun das Zeugnis von der gesamten Apostelgemeinschaft dazu. Er sagt, wir haben gesehen und bezeugen, dass der Führer den Sehen geschickt hat als Heiland für diese Welt. Heiland bedeutet hier auch so als ein Heilender, der wurde Heilung gebracht hat für uns als Menschen. Und das ist eine großartige Aussage über Gott seine Leib. Der Satz wird gestohlen, dass der Führer hat den Sehen geschickt. Das beschreibt einmal diese Grenzenlosigkeit von dem Wort Jesu Christi. Also Jesus ist gekommen aus Heiland. Und heute haben uns von unserer Sündenkrankheit geheult, wenn wir ihn angenommen haben. 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Der Betroffene blüfft in Gott in Arm. Dort fällt an Schwur, an so eine Beziehung Bild nicht einmal durchzustahlen, aber die Bibel sagt das hier so. Und dort ist so eine enge Beziehung, die wir dann haben mit dem himmlischen Vater. Und er sagt wieder, wir haben erkannt, und geglaubt diese Leib, die Gott uns hat. Gott ist Leib. Und wer an diese Leib blüfft, der blüfft in Gott, in Gott in Arm. Gott ist Leib. Und diese Leib, der brückt ein Jehen Eva, dass er leben kann. Diese Leib Gottes, der gilt im Besonderen die Gemeinschaft von der Jahren, die in seine Familie, also in Gottes Familie, nicht geboren worden sind. Wenn ich in Gemeinschaft mit Gott sein will, er soll, dann muss ich denjenigen noch leuven, den er leuven wird. Und hierin ist diese Leib bei uns vollendet worden, sagt er. Nicht unser Leib wird hier vollendet, sondern Gott seine Leib wird in uns vollendet. Johannes nimmt uns nun mit in diese Zukunft, wenn wir vor dem Herrn stehen wollen, dann wollen wir freimütig sein. Voller Zuversicht wollen wir dort stehen. Das sagt er nicht, dass wir eine große Angst haben. 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So wollen wir stehen können. 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Einmal kam er in diese Welt und durch diese Strophe leiden, die unsere Sünden verdient haben. Aber der Wort von dieser Erlösung ist vor dich gebracht, wo er sich nur zweimal mehr mit der Sündenfrau wird beschafft in Matten. So aus heute ist, sind auch wir in dieser Welt. Dort heute, dort unsere Sünden werden am Kreuz von Golgatha gerecht. Und du, Eva, wir nur so dankbar sein, dass der Herr Jesus alles

0: Für Herr Jesus. Amen. Gottes Segen für diesen Tag.
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In ihrer jüngeren Frage und ihr hört mich von dort mit Dr. Henry.

0: So, wir haben noch ein Programm mit Dr. Hen Panna. Dankeschön, dass du näher gekommen bist.
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0: The clock is 12 mit 30 Minuten.
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0: 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Wir studieren wieder die Handweise auf den Messias, den wir in den 5 Mosebücher finden. Das Bibelstudium wird von Flat Paraguay über Saat in Okrüte gegeben. In dieser Lektion lehren wir mehr über Moses' seine Vorbereitung als Leiter. Moses' seine Flucht lesen wir dort 2. Mose Kapitel 2 von 11 bis 25.
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1: 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Ursprünglich war dafür ein Begriff gebraucht, der beinhaltet, dass Gott sich nie ändert. Die Verheitung, die Abraham vor 400 Jahren getreten hat, wird Moses in der Zeit immer noch gültig und wird auch immer gültig bleiben.

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0: 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Das soll wir sehr sorgfältig praktizieren. Moses sagt, dass der Struck im Feuer brennt und doch nicht verbrennt. 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
0: 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Bitterdem gab Herr Mose auch ein Teken, dass er eines Tages, nachdem er die Israeliten in der Knechtschaft rüttgeführt hat, Gott auf diesem Bosch Horeb, der auch Sinai genannt wird, deine wird. 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
0: Mose hat eine neue Ausrede. Wenn die Israeliten nu noch Gott seinem Namen fragen würden, wüsste er nicht, was er sagen soll. Bei jedem besonderen Ereignis offenbart Gott sich unter einem neuen Namen. In 1. 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Deswegen offenbart er hier einen anderen Teil von seinem Charakter, indem er ihm einen von seinen anderen Namen nennt. Er offenbart sich hier durch einen sehr wichtigen Satz, et sie dei, et sie. Das Satz rennt sich auf das Wort Sene. Das unterstreicht die ewige, selbst existierende und unveränderliche Natur von Gott. Gott offenbart sich Mose durch eine neue Nome, die hier in zwei Formen steht. Die erste ist Eitzi und die zweite ist Haar. Und das steht, wird Gott sein Nome Haar von dem hebräischen Wort für Sehne gedient und deswegen der Bezug zum Nome Eitzi. Dort strock wie ein Symbol für diesen Nome, denn er verbrennt nicht. Dort wies darauf hin, dass Gott ewig ist, denn er hat keinen Anfang und kein Ende. Der Strock braucht auch kein zusätzliches Brennmaterial, um das Feuer am Brennen zu holen. Dort dient ab die Selbstexistenz von Gott hin. Er braucht nichts aus seiner Person, um als Gott zu existieren.

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